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1: Im Studio André Glatzel. Schönen guten Abend. Donald Trump kündigt mal wieder neue Strafzölle an. Autos und Lkw aus der EU sollen künftig mit 25% Zoll belegt werden. Das schrieb der US-Präsident auf seinem Online-Portal. Begründung: Die EU halte sich nicht an ein Handelsabkommen. Ausnahmen solle es demnach für Fahrzeuge geben, die in den USA produziert werden. Bisher liegt der Zoll für Fahrzeugimporte aus der EU bei 15%. Die neuen Strafabgaben könnten den Handel zwischen den USA und Europa deutlich belasten. Auf und ab beim neuen Tankrabatt. Bis zum Vormittag sind die Preise im Vergleich zu Donnerstag um rund 14 Cent zurückgegangen, hat das Bundeskartellamt beobachtet. Hanna Messerschmidt.
2: Ja, danach ging es dann wegen der 12-Uhr-Regel erstmal wieder ähnlich weit nach oben. Inwieweit die Steuersenkung tatsächlich an die Autofahrer weitergegeben wird, das lässt sich noch nicht sagen. Bundeswirtschaftsministerin Reiche hatte im Vorfeld gefordert, dass die Konzerne sie 1:1 durchreichen. Der Tankrabatt beträgt rund 17 Cent pro Liter. Er gilt für 2 Monate. Wie es weitergeht, sollten die Preise dauerhaft so hoch bleiben, ist noch unklar.
1: Die Gewerkschaften haben am Tag der Arbeit zum Widerstand gegen Stellenabbau und Sozialkürzungen aufgerufen. Hunderttausende sind den Aufrufen zu den traditionellen Kundgebungen gefolgt. DGB-Chefin Fahimi kritisierte bei der zentralen Veranstaltung in Nürnberg unter anderem die Rentenpläne der Bundesregierung.
3: Weniger Sozialbeiträge, liebe Kolleginnen und Kollegen, sind keine Entlastung. Das heißt einfach nur mehr Eigenleistung. Und das ist der direkte Nettoklau und eben keine Entlastung, liebe Kolleginnen und Kollegen. Wer das Sicherungsniveau der Rente angreift, der provoziert einen gesellschaftlichen Großkonflikt. Wir sind mobilisierungsfähig gegen diesen Rentenklau und wir werden ihn abwehren.
1: Gegen US-Popstar Britney Spears ist jetzt Anklage erhoben worden. Sie war vor rund 2 Monaten mutmaßlich betrunken und unter Drogen in ihrem Auto erwischt worden. Um einer Haftstrafe zu entgehen, muss die 44-Jährige einem Vergleich zustimmen und unter anderem einen Entzug machen. Bundesumweltminister Schneider geht davon aus, dass die neue E-Auto-Förderung schon jetzt wirkt. Im März sei fast jede 4. Neuzulassung ein E-Auto gewesen, sagte er der Autor, Motor und Sport. Die Förderung von bis zu 6.000 Euro kann ab diesem Monat rückwirkend zum Januar beantragt werden.
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2: Klar und trocken geht's durch die nächsten paar Stunden. Nur im Westen ziehen in der zweiten Nachthälfte ein paar Wolken durch. Die Tiefstwerte liegen zwischen 11 und 0 Grad. Morgen geht's erst freundlich und trocken los, dann kommen im Westen viele Wolken dazu und ab dem Nachmittag dann auch Schauer, vereinzelt mit kräftigen Gewittern. Sommerliche 29 Grad sind maximal drin.

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So, wir sind in der Schweiz gelandet. Einen schönen guten Abend noch. Paganini ist das For Your Love. Dann sage ich mal viel Spaß hier bei Hansa Flusser 3. Wir machen heute den Schweizer Abend und den Schweizer Morgen, sage ich mal. Ja, also für einen Spaß hier. Paganini, For Your Love.

Ja, Sie wollen, also Schackerl hier am Schweizer Abend und der Schweizer Morgen. Ein bisschen Rock auf die Ohren aus der Schweiz muss man auch sein. Viel Spaß.

hoffen, dass es gut tut. Ja, ein bisschen eine Live-Aufnahme, schlecht eigentlich. Aber ich muss die Spielen hier zu ermöglichen, dass Gotos auch mal rankommt. Top of the World, ja, Gotos ist eine Supergruppe aus der Schweiz. Da sind Leute von Krokus drinne, von Gotha drinne, von Chaka, von Paganini. Also das Beste, die Creme de la Creme aus der Schweiz.

sowas zu der Band Paganini, gegründeten 1983, ja, in dem Kanton Graubünden, sag ich mal, und das ist Marco Paganini, naja, der Sänger und der Gruppe und der Gründer der Gruppe, ja.

das ist Corona, nein, nicht Corona, sondern Corona auf der Tour. Und diese Band ist aus Zürich, auch aus der Schweiz, 1983, 1984 gegründet. Und das ist eine Trash-Metal-Band und macht viel Spaß.

Artiguita, was das hier? Power of Love ist natürlich auch eine Schweizer Band. Wir spielen ja nur Schweizer Bands hier. Sie wurde 1998 in Sul gegründet, also im Kanton Aargau. Und dann sage ich mal weiterhin, hier ist eine Schweizer Symphonic Metal Band. Und sag mal, viel Spaß, Uhrzeit 0 und 8 Minuten.

vor, das Guten Roxas Chakra Second Hideaway, ja, diese Band wurde in den 90er Jahren gegründet, so circa 1995, steht bei mir hier aus Trupp in Emmental, aus der Region Bern. Und sag mal, viel Spaß.

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